weil es eine der schönsten Stellen ist in Bad Homburg. Und jeder wird durch diese Sala erinnert an den Besuch des Königs vor 100 Jahren. Und man ist auch stolz auf diese Sala.